kann heutzutage an jeden möglichen Hokuspokus glauben. Aber wer glaubt, dass These Wicked Rivers aus Amerika kommen, ist dem größten Aberglauben verfallen. Das sind nämlich waschechte Engländer. Eigentlich unglaublich, oder? Die Single Horse to Water von These Wicked Rivers ist neu. Auf Rockantenne Österreich.

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äußerst gefühlvoll gehen Greta Van Fleet auf der zweiten Single ihres kommenden Albums Palace for the People zu Werke. Saw You Stand von Greta Van Fleet ist neu auf Rockantenne Österreich.

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Mit dieser Single kündigt eine der größten Rockbands der Welt das erste neue Album seit 9 Jahren an. Und U2 hat's immer noch drauf. Street of Dreams von U2 ist neu. Auf Rock Antenne Österreich.

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1: The Warning, Everything's Falling. The Warning sind ja bekanntlich als Internetsensation gestartet. Doch die drei mexikanischen Schwestern Paulina, Daniela und Alejandra sind längst etablierte Größen im internationalen Rockzirkus. Ihr neues Album mit dem Titel Everything's Falling zeichnet sich vor allem durch eines aus, nämlich Kompromisslosigkeit. Härter als je zuvor geben sich hier echte Hits die Klinke in die Hand. Auch beim neuen Album haben die mexikanischen Schwestern ihren typischen Alternative-Einschlag beibehalten und das steht ihnen nach wie vor sehr, sehr gut. Everything's Falling von The Warning ist unser Album der Woche auf Rockantenne Österreich.
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3: Der Dienstag, der startet mit uns direkt nach dem Aufstehen und gut ist es. Rammstein, jetzt kurz auf 5.
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Das Cover, das sogar die Stones beeindruckt hat, Bad Midler in der Rockanzene Österreich, Frühschicht. Und mit Covers kennt er sich auch aus. Letzte Woche haben wir uns ja von Dolly Parton verabschieden müssen und einige unserer Lieblings-Rockstars haben sich von einer der größten Country-Sängerinnen überhaupt verabschiedet. Eben auch Jack White von den White Stripes, der schon oft betont hat, was Dolly Parton ihm bedeutet hat. Und er hat sich live nochmal von ihr verabschiedet, letzten Dienstag in London. Spannenderweise haben er und Dolly Parton nie zusammengearbeitet, obwohl beide immer viel übereinander gesprochen haben. Ne? Allerdings hat Jack White auch gepostet, Dolly Parton sollte am besten gleich heilig gesprochen werden. Jack White sowieso einer der geilsten Typen des Rock'n'Roll überhaupt. Die White Stripes, jetzt in der Rockantenne Österreich Frühschicht.

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Gary Moore, wahnsinnig gut. Kommen wir gut gemeinsam in den Dienstag. Hier ist die Rockantenne Österreich, Frühschicht. Dave Grohl, wir erinnern uns, er und sein Gipshaxen. Legendär ist eine Show damals vor ein paar Jahren, da hat es ihn von der Bühne geschmissen, er hat sich das Bein gebrochen, ist dann noch einmal zurück auf die Bühne und hat das Konzert fertig gespielt. Ja. Nicht ganz so unmittelbar hat es Youngblood erwischt, er ist 2 Stunden vor seinem Konzert in den USA mit einem Dirtbike hingefallen. Auch Bein kaputt, aber 2 Stunden später ist er dann wieder auf der Bühne gestanden. Allerdings halt ein bisschen unbeweglicher als sonst, muss man auch sagen. Ja. Also wenn es uns heute schwerfällt im Aufstehen, nehmen wir uns alle ein Beispiel an ihm hier. Youngblood, jetzt in der Rockantenne Österreich-Frühschicht.

0: die Rockantenne Österreich Frühschicht am Dienstag. Gleich geht's hier weiter mit Bully. Down gibt's gleich hier. Bleiben wir gleich bei lauten Gitarren.
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0: aus. Servus, Shinedown am Dienstag, kurz nach 6 haben wir's.
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0: Die coolsten Bands überhaupt aus Österreich gibt's hier bei uns alle. Immer hier gleich nach dem Aufstehen. Schauen wir auf eine Band aus Österreich. Heute Raven Gold.
2: Trotz mehrerer Einflüsse für ihr eigene DNA. Wir haben bestimmt Einflüsse aus den 90ern, sehr, sehr viele, durch meine Band Kollegen vor allem. Und in diese Einflüsse der 90s Bands wie Foo Fighters, Incubus, Korn. Und daraus ergibt sich dann so ein ganz eigener Strang. Wir möchten nichts kopieren. Raven Gold steht auch ganz viel für Weiterentwicklung. Wir möchten, dass kein Song, kein Album dem nächsten gleicht, sondern möchten, dass da immer sich diese DNA weiterentwickeln kann.
0: Die Stimme von Raven Gold ist das gewesen, die Laura, und das ganze Interview mit ihr findet ihr in unserer App, in unserem Podcast Rock Stories. Raven Gold's Never Get Enough, jetzt in der Rockantenne Österreich-Frühschicht.

zurückfahren wir den Dienstag. Einer der schönsten überhaupt von The Who. Hier ist die Rockantenne Österreich Frühschicht. In ganz Österreich auf DAB Plus, in ganz Wien auf UKW. Mando die Audio, rütteln uns jetzt einmal wach. Gleich Punkt 6.

0: Die Rockkonzerne Österreich Frühschicht am Dienstag. Schön, dass wir gemeinsam aufstehen. Gleich mit den Killers. Und Metal von Ozzy.
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4: Das Rockantenne Österreich Wetter. Heute am Dienstag in den meisten Gegenden sonnig heute in Österreich. Von Tirol über Salzburg bis in die Steiermark. Dann am Nachmittag wieder einzelne kurze Schauer und Gewitter. Sonst bleiben wir aber heute den ganzen Tag sonnig und trocken. Die Temperaturen kommen auf 21 bis 29 Grad.
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6: 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Im Studio Alexander Fekonja. Guten Morgen. Heute beginnt der Herbst, zumindest aus meteorologischer Sicht. Auch die Sommerferien sind bald vorbei. In Wien, Niederösterreich und dem Burgenland geht die Schule kommenden Montag wieder los. In den restlichen Bundesländern ist es eine Woche später der Fall. Zeit für den Tourismus, eine erste Bilanz über den Sommer zu ziehen. Und da zeigt sich einmal mehr, dass Urlaub in Österreich auch heuer geboomt hat. Die Hotels haben bislang über 22 Millionen Nächtigungen im Sommer gezählt. Das sind um 1,5% mehr als noch letztes Jahr. Bundeskanzler Christian Stocker hat gestern im Fernsehen weiter ausgeführt, wie er die Pensionen absichern will. Das soll mit einem durch Dividenden aus Staatsbeteiligungen gespeisten Fonds passieren. Außerdem soll man, wenn man für Kinder Geld investiert, keine Gebühren und Steuern bezahlen müssen. Da geht es um bis zu 5.000 Euro im Jahr. Und noch zum Tennis, da hat Lili Tagger ein denkwürdiges Debüt bei den US Open hingelegt. Die 18-jährige Osttirolerin hat sich in Runde 1 gegen Tamara Korpatsch aus Deutschland mit 6:0 und 7:6 durchgesetzt. Bei den Herren ist Juri Rodionow bei seiner Hauptfeldpremiere eine Runde weiter. Er hat den Franzosen Giovanni Mpeci Pericard in 3 Sätzen besiegt.
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7: Keine Kiss-Konzerte ohne Erlaubnis. In einem aktuellen Interview hat der Bassist Gene Simmons über den Verkauf der Kiss-Markenrechte an die schwedische Firma Pophouse gesprochen. Mit dem Unternehmen arbeitet die Band gemeinsam an künftigen Projekten wie der bereits angekündigten Avatar-Tour, Themenparks oder Cartoon-Shows. Weil Pophouse allerdings jetzt auch die Rechte zum Beispiel am Make-up und den Songs besitzt, muss die Band laut Simmons jetzt um Erlaubnis bitten, wenn sie ein Konzert spielen will. Offiziell hat die Hardrock-Urgruppe 2023 ihre Abschiedstour beendet. Mehr Musiknews findet ihr auch in der Rockantenne Österreich App.
4: Danke, Bernie.
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4: Guten Morgen am Dienstag und ich will eure Songs hören. Die Songs, die euch irgendwie dazugehören. Die Songs, die euch auch dazu gemacht haben und zum Rock'n'Roll gebracht haben. Ja, und genau die schickt ihr mir und wo, das reden wir auch gleich. Aber es würde mich sehr wundern, wenn der hier nirgends vorkommt. Ozzy, jetzt 4:06.
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0: 12 nach 6, guten Morgen.
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0: Eure Songs suche ich, die Songs, die euch ein bisschen zu dem gemacht haben, was ihr heute seid, vielleicht sogar. Ja? Da gibt es einige, die uns da sofort einfallen.
2: Morgen Andi, also mein Rocksong wäre Fear of the Dark von Iron Man. Das ist eine geile Nummer und schöne Erinnerungen. Also schönen Tag noch.
3: Mein Lieblingssong aller Zeiten ist von Guns N' Roses, You Could Be Mine. Nummer 1, weil Slash natürlich der Gitarrengott schlechthin ist. Untouchable.
4: Wild Thing von The Turks, weil der ist in meinem Geburtsjahr veröffentlicht worden, der Song. Begleitet mich eigentlich das ganze Leben. Das ist so eine Art Hymne von mir.
0: Und jetzt seid ihr dran. Ihr schickt mir alle eure Rocksongs eures Lebens in unsere App. Ich melde mich dann bei euch mit ein bisschen Glück und ihr sagt mir, warum es genau der Song sein muss. Und ich schenke euch eure Rockantenne Österreich Heberl. Und wir schicken ganz Österreich hier bei mir in den Tag mit genau eurem Song. Schreibt ihr mir jetzt in der Rockantenne Österreich App.

0: R.E.M. am Dienstag. Unsere Termine 6.23 Uhr.
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0: Der komplette Abriss kommt von Ihnen her. Hatebreed gemeinsam mit Live of Agony. Zwei der legendärsten East Coast Bands sind gemeinsam auf Tour. Assault on Europe heißt die Tour. Ja, die einfach auch genau sagt, was da los ist. Hatebreed kommen mit ihrem frischen Album gemeinsam mit Live of Agony am 8. November ins Gasometer in Wien. Eine Band wie die hier. Mittelalter Rock muss auf eine Mittelalter Bühne. Auf eine Burg. In Extremo mit ihrer Burgentour. Nur 8 Termine gibt es da überhaupt. Und einer davon ist bei uns in der Rockrepublik in Extremo live bei uns auf der Festung Kufstein am 4. September. Und alle unsere Termine gegen akute Langeweile findet ihr sowieso immer online in der Rockantenne Österreich App.

0: Und diese absolute Übernummer hier.
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3: Im Studio Alexander Fekonja, guten Morgen. Heute beginnt der Herbst, zumindest aus meteorologischer Sicht. Auch die Sommerferien sind bald vorbei. In Wien, Niederösterreich und dem Burgenland geht die Schule kommenden Montag wieder los. In den restlichen Bundesländern ist es eine Woche später der Fall. Zeit für den Tourismus, eine erste Bilanz über den Sommer zu ziehen. Und da zeigt sich einmal mehr, dass Urlaub in Österreich auch heuer geboomt hat. Die Hotels haben bislang über 22 Millionen Nächtigungen im Sommer gezählt. Das sind um 1,5% mehr als noch letztes Jahr. Bundeskanzler Christian Stocker hat gestern im Fernsehen weiter ausgeführt, wie er die Pensionen absichern will. Das soll mit einem durch Dividenden aus Staatsbeteiligungen gespeisten Fonds passieren. Außerdem soll man, wenn man für Kinder Geld investiert, keine Gebühren und Steuern bezahlen müssen. Da geht es um bis zu 5.000 Euro im Jahr. Und noch zum Tennis, da hat Lili Tagger ein denkwürdiges Debüt bei den US Open hingelegt. Die 18-jährige Osttirolerin hat sich in Runde 1 gegen Tamara Korpatsch aus Deutschland mit 6:0 und 7:6 durchgesetzt. Bei den Herren ist Juri Rodionow bei seiner Hauptfeldpremiere eine Runde weiter. Er hat den Franzosen Giovanni Mpeci Pericard in 3 Sätzen besiegt.
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0: beste Rockkonzert in Österreich, Frühschicht 6:39. Die ganze Rockrepublik wartet aber auf zwei ganz bestimmte Songs.
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0: Ende des Monats, das Konto schaut ein bisschen traurig aus, aber das muss ja eigentlich gar nicht sein, weil wir haben 666 Euro. Die haben wir hier. Und die wollen wir euch schenken. Alles, was ihr dafür braucht, sind diese beiden Songs hier.

Demon Rhapsody und Linkin Park, die Emptiness Machine. Und jetzt kommt's, wenn die beiden laufen, direkt hintereinander und ganz ausgespielt. Das kann jederzeit soweit sein. Was kann ich euch jetzt schon sagen? Ihr solltet, sobald die beiden hier direkt hintereinander ganz ausgespielt laufen, auf jeden Fall hier bei mir in der richtigen Leitung landen. 08000 18666. Und sollte nur einer laufen, dann schieße ich trotzdem Kohle raus, nämlich ein Song bringt euch 66 Euro geschenkt. Wann es soweit ist? Ja, das kann ich euch nicht sagen, ja. Das ist der Double Shot hier bei Rockantenne Österreich.

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Damit was weitergeht am Dienstag, hier ist die Rockantenne Österreich Frühschicht. Wir stehen gemeinsam auf, in ganz Österreich auf DAB+, in ganz Wien auf UKW, mit dem besten Rock nonstop, damit der erste Kaffee gescheit einfällt. Status Quo, 6.48 Uhr.

Einfach wahnsinnig schön, die Foo Fighters Learn to Fly in der Rockantenne Österreich, Frühschicht. 6.56 Uhr. Gleich geht's weiter mit Gitarrenchord Alvin Helm. Und Alvin Lavigne.

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9: Dienstag, Punkt 7, guten Morgen. Das Rockantenne Österreich, Wetter und heute am Dienstag großteils sonnig, später ein bisschen Regen. Heute Sonne, allerdings von Tirol über Salzburg bis in die Steiermark, dann am Nachmittag Regen und einzelne Gewitter. Die Temperaturen bekommen heute je nach Regen und Wolken auf 21 bis 29 Grad.
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11: 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Im Studio Alexander Fekonia, guten Morgen. Die Steuerstufen werden im nächsten Jahr um etwas mehr als 2% erhöht. Das soll die kalte Progression eindämmen und verhindern, dass Lohnerhöhungen von der Inflation aufgefressen werden. Das hat das Finanzministerium beschlossen. Konkret heißt das, dass man künftig mehr verdienen darf, bevor der nächsthöhere Steuersatz greift. Der österreichische Mineralölkonzern OMV wird mit der Irin Emma Delaney zum ersten Mal von einer Frau geführt. Sie hat 30 Jahre lang für den britischen BP-Konzern gearbeitet. Anlegervertreter wünschen sich, dass sich die OMV stärker Bereichen wie Geothermie oder Kohlenwasserstoffproduktion zuwendet. Aus dem Öl- und Gasgeschäft soll man sich langfristig verabschieden. Über 7 Jahre hinweg soll Amazon bei Werbeauktionen heimlich die Preise nach oben getrieben und dadurch zweistellige Milliardenbeträge verdient haben. Die Mehrkosten seien größtenteils an die Verbraucher weitergegeben worden. Das wirft die US-Wettbewerbsbehörde dem Online-Riesen vor und verklagt den Konzern jetzt gemeinsam mit 22 US-Bundesstaaten.
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12: Schicken The Who den Ruhestand in den Ruhestand? Vergangenen Oktober haben die Rockgiganten das letzte Konzert ihrer Abschiedstour gespielt. Die Lust zu rocken scheint ihnen aber nicht vergangen zu sein, denn The Who sind zurück im Proberaum. Das verkündete Sänger Roger Daltrey jetzt während eines Interviews. Wir klingen großartig, fügte der Frontman hinzu. Ob und wann The Who tatsächlich auf die Bühne zurückkehren werden, das ist aber noch unklar. Mehr Musiknews

0: findet ihr wie gewohnt in der Rockantenne Österreich App.
1: Danke, Flotte.
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1: Heute in einer Woche geht's los, da feiern wir dann eine ganze Woche lang die Freiheit auf zwei Rädern bei der European Bike Week am Farkassee. Alles dazu hören wir gleich. 1:07.
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0: Wenn hey, 9:09.
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0: Heute in einer Woche geht's los. Da trifft sich ganz Motorrad Österreich auf einem der größten Bikertreffen der Welt am Farkasee in Kärnten, 8. bis 13. September. Bikes, Probefahrten, Live-Musik und geführte Touren, das alles erleben wir mit euch gemeinsam. Das sind wir aus Niederösterreich.
2: Ich bin ganz, ganz großer Fan von der European Bike Week, besucht seit Jahrzehnten. Ja. Hat mir irgendwann einmal vor vielen, vielen Jahren meinen großen Traum erfüllt und mir eine Harley gekauft. Das war, dass ich halt jedes Jahr versuche runterzufahren, kommen halt immer so die Emotionen dann zusammen. Und wie kann man sich das vorstellen? Großes weltweites Familientreffen.
0: Ja, und dieses Familientreffen, die European Bike Week, die erleben wir eben gemeinsam. Wir sind dabei mit euch auf einem der größten Motorradtreffen der Welt, mitten in der Rockrepublik. Alle Infos dazu findet ihr jetzt in der Rock in Österreich.
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Die Ballade für den Dienstag, Sunrise Avenue, hier ist die Rockantenne Österreich. Frühschicht, aber manche Bands brauchen ja noch ein bisschen mehr Gefühl und holen sich dann ein Orchester dazu. Haben wir schon mal ein paar Mal gehört, ne? Kiss, die Purple, Bring Me the Horizon, sie alle sind schon mit Orchester aufgetreten. Und unvergessen sowieso für alle von uns wahrscheinlich ein Meilenstein in der Plattensammlung, die S&M-Konzerte von Metallica.

Aber jetzt kommt der nächste Riesenname im Rock'n'Roll mit einem Orchester auf die Bühne. Die Foo Fighters mit dem LA Philharmonic und dem Jugendorchester von Los Angeles. The Sky is a Neighborhood. Mit Orchester. Im Hollywood Bowl vor knapp 2 Wochen aufgenommen. Das Video dazu geht gerade ziemlich um auf Social Media und wir finden natürlich absolut zurecht. Ich hätte allerdings noch eine Idee, die ein bisschen abgefahrener ist. Und zwar so absurd, dass ich es gern sehen würde. Nämlich die hier mit einem Orchester. Am besten gleich mit dem Song. Würde mich sehr interessieren, wie das klingen könnte. AC/DC Garantie. Jetzt in der Rockantenne Österreich Frühschicht. 20 nach 7.

0: Dunkeln fahren wir in den Dienstag mit den Heroes del Silencio. Hier ist die Rock und seine Österreich Frühschicht, gleich der Sound der 80er. Und der Sound von heute.
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7: 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Im Studio Alexander Fekonia, guten Morgen. Die Steuerstufen werden im nächsten Jahr um etwas mehr als 2% erhöht. Das soll die kalte Progression eindämmen und verhindern, dass Lohnerhöhungen von der Inflation aufgefressen werden. Das hat das Finanzministerium beschlossen. Konkret heißt das, dass man künftig mehr verdienen darf, bevor der nächsthöhere Steuersatz greift. Der österreichische Mineralölkonzern OMV wird mit der Irin Emma Delaney zum ersten Mal von einer Frau geführt. Sie hat 30 Jahre lang für den britischen BP-Konzern gearbeitet. Anlegervertreter wünschen sich, dass sich die OMV stärker Bereichen wie Geothermie oder Kohlenwasserstoffproduktion zuwendet. Aus dem Öl- und Gasgeschäft soll man sich langfristig verabschieden. Über 7 Jahre hinweg soll Amazon bei Werbeauktionen heimlich die Preise nach oben getrieben und dadurch zweistellige Milliardenbeträge verdient haben. Die Mehrkosten seien größtenteils an die Verbraucher weitergegeben worden. Das wirft die US-Wettbewerbsbehörde dem Online-Riesen vor und verklagt den Konzern jetzt gemeinsam mit 22 US-Bundesstaaten.
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zwar Queen mit Bohemian Rhapsody. Ruft jetzt an unter der kostenlosen Studio-Hotline 08000 18 666 und sichert euch 66 Euro. Oder es folgt jetzt direkt Linkin Park mit The Emptiness Machine. Dann ist das der Double Shot. Hier auf Rock Antenne Österreich und eure Chance auf 666 Euro.

0: Und uns geschaut rein in den Dienstag. Kiss and Dynamite, 40 nach 7.
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0: Gestern ist es losgegangen. Zwei Songs bringen euch 666 Euro. Und zwar die hier.

0: ist der Doubleshot hier bei Rock Antenne Österreich. Und kommt nur einer von beiden Songs, dann sind es immerhin 66 Euro geschenkt. Und wir haben ja gerade Queen mit Bohemian Rhapsody gehört. 08000 18666. Andi Kasper hier. Guten Morgen, wer darf ich dran?
1: Ja, guten Morgen. Manuel spricht.
0: Manuel, hallo, servus. Ja.

0: bist du gerade unterwegs?
1: Ich bin gerade unterwegs nach Linz. Im schönen Oberösterreich.
0: Wunderschön. Sag, blöde Frage. Gestern ist losgegangen mit dem Double Shot. Wie lange hörst du schon?
1: Andauernd. Durchgehend.
0: Durchgehend. Seit gestern früh hörst du durchgehend und wartest auf die Songs.
1: Genau so ist.
0: Manuel, kannst du ein bisschen Geld brauchen?
1: Immer.
0: Immer. 66 Euro habe ich für dich. Einen Song haben wir gehabt.
1: Ja, super. Freut mich.
0: Finde ich sehr geil, dass du wirklich seit gestern komplett durchhörst und nicht aufgeben. Ja. Also, wie gesagt, das kann jederzeit passieren. Vielleicht kommt ja demnächst dann auch beides hintereinander. Weißt du, wir haben keine Regeln hier, ja, außer dass beide Songs hintereinander kommen müssen und dann gibt es 666 Euro geschenkt. Wer weiß, vielleicht passiert es ja demnächst.
1: Ja, Kopfhörer sind auch immer dabei.
0: Jawohl, da kann nichts passieren.
1: Danke.

Da geht schon ordentlich was weiter mit den Hosen am Dienstag in der Rockantenne Österreich Frühschicht hier in ganz Österreich auf DAB Plus und in ganz Wien auf UKW. Guten Morgen ins Auto. Wenn ihr jetzt sagt, ich stehe gerade bei der roten Ampel, brauche eine kurze Pause. Machen wir. Mit Ihnen hier. Europe. Jetzt. 10 vor 8, guten Morgen.

0: Punkrock in der Früh, dann geht's mal gleich besser. Hier ist die Rockkonzerne Österreich Frühschicht, 7.58 Uhr am Dienstag. Machen wir gleich weiter so. Green Day gibt's gleich unter Clash.
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0: Dienstag, Punkt 8, guten Morgen. 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Wetter heute großteils sonnig, später allerdings dann schon ein bisschen Regen wieder dabei. Imst beim Ballhaus 13 Grad.

0: Graz, Linz, Pöstlingberg 15, Wien beim Westbahnhof 19 Grad. Heute Sonne, allerdings von Tirol über Salzburg bis in die Steiermark, ziehen dann am Nachmittag doch einzelne Wolken durch mit Regen und Gewittern bei 21 bis 29 Grad.
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2: Im Studio Alexander Fekonja. In 5 Bezirken, nämlich in Bregenz, Wien, Brigittenau, Gänserndorf,

0: 24-Stunden-Dienste vermieden werden. Ab April 2027 soll das Modell dann für alle Beamten in ganz Österreich gelten. Kritik gibt's von den Personalvertretern, sie befürchten Gehaltseinbußen. Bundeskanzler Christian Stocker hat gestern im Fernsehen weiter ausgeführt, wie er die Pensionen absichern will. Das soll mit einem durch Dividenden aus Staatsbeteiligungen gespeisten Fonds passieren. Außerdem soll man, wenn man für Kindergeld investiert, keine Gebühren und Steuern bezahlen müssen. Da geht es um bis zu 5.000 Euro im Jahr. Und im Prozess um den jahrzehntelang ungeklärten Mord an US-Rapper Tupac Shakur ist der Angeklagte für schuldig befunden worden. Der frühere Anführer einer Gang soll den Mord in Auftrag gegeben haben, wie die Geschworenen befunden haben. Shakur war 1996 im Alter von 25 Jahren in Las Vegas getötet worden. Er war einer der einflussreichsten Rapper der 90er Jahre.
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2: Wir bekommen Jubiläumsreleases von gleich drei Genregrößen. Zur Feier ihres 30-jährigen Bestehens haben Nightwish eine Best-of-Scheibe angekündigt. The 30 Greatest Years on Earth erscheint Mitte Dezember. Korn bringen Mitte Oktober eine Neuauflage ihres Albums Life is Peachy auf den Markt, ebenfalls zum 30. Jubiläum und streng limitiert auf 2500 farbige Schallplatten. Und Pearl Jam feiern 3,5 Jahrzehnte ihre Debütscheibe 10 mit der Vinylveröffentlichung eines Konzerts, bei dem die Grunge-Legenden ihren kompletten Erstling performten. Ende November steht 10 live in den Läden. 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
3: Danke, Flotte.
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3: Dienstag, schön, dass wir gemeinsam aufstehen. Metalcore und Geschichten, die nur der Rock'n'Roll schreiben kann, das alles gibt's live bei uns in Österreich. Wann und wo reden wir gleich im Event-Update? 3 nach 8.
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0: Der Dienstag, 10 Uhr, guten Morgen.
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0: Wahnsinnig cooler Sound, so Pretty Reckless in der Rockantenne Österreich Frühschicht, 20 nach 8.
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0: Aber ich möchte wissen, was euer Sound so ist. Ich suche eure Songs, die Songs, die euch ein bisschen auch zu dem gemacht haben, wer ihr heute seid, vielleicht sogar, ja. Und da gibt es einige Songs, die euch sofort einfallen.
2: Morgen Andi, also mein Rocksong wäre Fear of the Dark von Iron Man. Das ist eine geile Nummer und schöne Erinnerungen. Also schönen Tag noch.
3: Mein Lieblingssong aller Zeiten ist von Guns N' Roses, You Could Be Mine. Nummer 1, weil Slash natürlich der Gitarrengott schlechthin ist. Untouchable.
4: Wild Thing von The Trucks, weil der ist in meinem Geburtsjahr veröffentlicht worden, der Song. Begleitet mich eigentlich das ganze Leben. Das ist so eine Art Hymne von mir.
0: Es gibt so viele wahnsinnig gute Gründe, warum Songs euch viel bedeuten, und ihr schickt mir jetzt alle eure Rocksongs eures Lebens in unsere App. Ich melde mich dann bei euch und ihr sagt mir, warum es genau dieser Song sein muss. Ich schenke euch dann mein Rockantenne Österreich Heferl und wir schicken ganz Österreich hier bei mir in den Tag mit genau eurem Song eben. Schreibt ihr mir jetzt in der Rockantenne Österreich App.

Keine Lorenz, wir sind ganz entspannt bei uns in den Dienstag, 8.28 Uhr ist die Rockkonzerne Österreich Frühschicht. Gleich geht's weiter mit Freedos Down.

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6: Im Studio Alexander Fekonja. In 5 Bezirken, nämlich in Bregenz, Wien, Brigittenau, Gänserndorf, Leibnitz und Linz, testet die Polizei ab heute ein neues Dienstzeitmodell. Unter anderem sollen Überstunden großteils freiwillig gemacht und 24-Stunden-Dienste vermieden werden. Ab April 2027 soll das Modell dann für alle Beamten in ganz Österreich gelten. Kritik gibt's von den Personalvertretern, sie befürchten Gehaltseinbußen. Bundeskanzler Christian Stocker hat gestern im Fernsehen weiter ausgeführt, wie er die Pensionen absichern will. Das soll mit einem durch Dividenden aus Staatsbeteiligungen gespeisten Fonds passieren. Außerdem soll man, wenn man für Kindergeld investiert, keine Gebühren und Steuern bezahlen müssen. Da geht es um bis zu 5.000 Euro im Jahr. Und im Prozess um den jahrzehntelang ungeklärten Mord an US-Rapper Tupac Shakur ist der Angeklagte für schuldig befunden worden. Der frühere Anführer einer Gang soll den Mord in Auftrag gegeben haben, wie die Geschworenen befunden haben. Shakur war 1996 im Alter von 25 Jahren in Las Vegas getötet worden. Er war einer der einflussreichsten Rapper der 90er Jahre.
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0: Freedom's Down, 8.38 Uhr.
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0: Immer am Dienstag ein Spiel, ein Album geschenkt, nämlich unser Album der Woche. Und das kommt von Ihnen hier.

Sehr, sehr geil. The Warning fallen uns sehr gut. Das neue Album von ihr nochmal eine Spur härter und das gefällt mir dann halt nochmal ein bisschen mehr. Everything's Falling. Stelle ich euch nach Hause. Allerdings, dafür brauche ich was von euch. Jetzt ein Song rückwärts. Ihr erkennt, den ruft mich an. 08000 18 666. Heute vielleicht ein bisschen schwieriger, gebe ich zu.

Außer er sagt er einfach, es ist eh total easy. Ja? Denkt an deutsche Texte, an eine Band, die er von sich selber sagt, sehr gut zu sein. Aber mehr sage ich jetzt nicht mehr. Ja? Ein bisschen müsst ihr euch schon verdienen. Unser Album der Woche von The Warning. Und so klingt's.

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0: Die ganzen 5,5 Minuten der Leibert gibt's halt auch noch hier bei uns. 8:48 Uhr.
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0: Und das gibt's nur hier bei mir. Immer am Dienstag, immer um kurz nach 8:30 Uhr spiele ich euch einen Song rückwärts vor. Ihr erkennt ihn und ich schenke euch unser Album der Woche. Kommt diese Woche von The Warning. Und um diesen Song rückwärts geht's. Welcher könnte das sein? 08000 18 666.

0: 08000 18666. Andi Kasper hier, wen habe ich dran?
1: Hallo, ist der Andreas aus Wien 22.
0: Servus Andreas, liebe Grüße nach Wien. Was machst du gerade?
1: Ich höre einen Radiosender,
0: oder? Das ist die erste richtige Antwort, gefällt mir schon mal sehr gut. Sag mal, hörst du uns über UKW oder hörst du uns über DRB Plus?
1: DRB Plus.
0: Andreas. Empfang,
1: ja.
0: Ah, du hast ja schon mal den perfekten Vornamen, aber die Frage ist, hast du auch den Song erkannt?
1: Es sollte Wie es geht von den Ärzten sein.
2: Ich weiß, es ist schon spät. Ich will dir noch was sagen, ich weiß nur nicht, wie es geht.
0: Ist absolut richtig, jawohl.
1: Ja,
0: woran hast du es erkannt? Was, die Gitarre?
1: Die Gitarre, ja.
0: Ja, voll, gell? Ich denke mir nämlich, sonst wäre es ein bisschen schwierig gewesen, aber die Gitarre vom Farin, die erkennt man schon, gell?
1: Stimmt, ja, ja.
0: Absolut. Andreas, ich schenke dir unser Album der Woche von The Warning. Das finden wir sehr, sehr cool.
1: Ja,
0: und ich möchte, dass du es zu Hause hörst.
1: Bin ich gespannt, ja.

0: The Black Crowes.
1: Hier ist die Rockans in Österreich Frühschicht am Dienstag. Gleich Punkt 9. Es geht weiter mit sehr, sehr bösem Blues. Bad to the bone. Bad to the bone. Und den Red Hot Chili Peppers.
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1: Das Rockantenne Österreich, Wetter. Heute großteils sonnig, allerdings von Tirol über Salzburg bis in die Steiermark. Ziehen am Nachmittag dann Regenwolken durch, auch einzelne Gewitter bei 21 bis 29 Grad. Heute am Abend hört der Regen in Kärnten und der Steiermark dann langsam auf und morgen am Mittwoch wird es dann auch wieder zuerst einmal sonnig.

0: Gewitter kommen dann auch wieder von Tirol bis in die Steiermark. Regen und Gewitter dazu bei 23 bis 28 Grad.
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2: Im Studio Alexander Fekonja. Ab heute gelten neue Regeln für Österreichs Führerscheinbesitzerinnen und Besitzer. Erleichterungen gibt es etwa für Berufskraftfahrer mit C- oder D-Schein, sowie bei internationalen Führerscheinen, die künftig länger gültig sind.

0: Hingegen bei der Prüfung, wer etwa bei der Theorieprüfung schummelt, darf künftig 1,5 Jahre nicht mehr antreten und muss damit doppelt so lange warten. Nach einem stundenlangen weltweiten Ausfall gestern Abend laufen die E-Mail-Dienste von Microsoft nun wieder an. Betroffen waren Firmenkunden von Microsoft 365, ebenso wie private Outlook-Nutzerinnen und Nutzer, die über Stunden weder Mails senden noch empfangen konnten. Ursache war laut Microsoft ein Fehler in der Cloud-Infrastruktur von Exchange Online. Der neue norwegische König Hakon legt heute seinen Eid auf die Verfassung im Parlament in Oslo ab. Nach dem Tod seines Vaters Harald am Freitag ist Hakon sofort König geworden, denn Krönungen gibt es in Norwegen seit 1908 nicht mehr. Ab heute Nachmittag kann sich das Volk in der Schlosskapelle von König Harald verabschieden. Nächste Woche Mittwoch wird er dann beigesetzt.
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2: Schicken The Who den Ruhestand in den Ruhestand? Vergangenen Oktober haben die Rock-Giganten das letzte Konzert ihrer Abschiedstour gespielt. Die Lust zu rocken scheint ihnen aber nicht vergangen zu sein, denn The Who sind zurück im Proberaum. Das verkündete Sänger Roger Daltrey jetzt während eines Interviews. Wir klingen großartig, fügte der Frontman hinzu. Ob und wann The Who tatsächlich auf die Bühne zurückkehren werden, das ist aber noch unklar. Mehr Musiknews findet ihr wie gewohnt in der Rockantenne Österreich.
3: Danke, Flotte.
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3: Dienstag, schönen Vormittag und wir feiern die ganze Woche eine der größten Legenden des Rock'n'Roll, nämlich Freddie Mercury. Der hätte am Samstag seinen 80er gefeiert und wir hier unten, wir feiern ihn die ganze Woche. Was wir da vorhaben mit euch, reden wir gleich. 4 nach 9.
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0: Wahnsinnig gute Architects in der Rockkonzern Österreich, Frühschicht Dienstag, 9.16 Uhr. Und diese Woche feiern wir eine Stimme, wie es sie vielleicht nur alle 100 Jahre einmal gibt. Diesen Samstag wäre Freddie Mercury 80 Jahre alt geworden. Und weil er viele von uns ja überhaupt zum Rock'n'Roll gebracht hat, feiern wir hier gemeinsam die ganze Woche im Freddie. Mit euren Stories schreibt ihr mir jetzt in der Rockkonzern Österreich App oder ihr ruft mich jetzt gleich an 08000 18666.
1: Lieber Freddie, bist für mich der beste Rocksänger aller Zeiten. Dein Stimmvolumen war ein Wahnsinn. Deine Musik extrem abwechslungsreich und deine Rampensau warst du sowieso. Solche Shows, wie du gemacht hast, das gibt's ja gar nicht mehr. Lieber Freddy, ich weiß, du rockst den Himmel, mach weiter. Ich freue mich. Alles Liebe, dein Peter.
0: Eure Geschichten zu Freddy würde ich sehr gerne hören. 08000 18666. Und einer, der Freddy ja so nahe gekommen ist wie kaum einer hier bei uns in Österreich, ist Rudi Dolezal. Der hat insgesamt 32 Musikvideos für ihn und Queen produziert. Die große Frage ist bitte, wie ist denn das passiert?
2: Das war einfach nach einem

0: Interview in München. Und am Schluss von dem Interview hat der junge Dollezahl die Frechheit gehabt, dass er gesagt hat zum weltberühmten Freddie Mercury: Und wenn du einmal einen wirklich guten Videoregisseur brauchst, dann ruf mich an, und habe ihm meine Visitenkarten aufgedrängt. 4 Monate später stand ich im Studio und habe für Queen Productions mein erstes Queen-Video gedreht.
1: Absoluter Wahnsinn. Ja, Freddie und Queen so nahe zu kommen, wie ist das für dich gewesen?
0: Queen ist immer eine demokratische Band gewesen. Es war aber natürlich der Freddie mit Abstand der Kreativste, was das betrifft. Also Freddie Mercury hat ein sehr großes Verständnis für filmische und cineastische Geschmacklichkeiten. Und ansonsten war immer die Regel, jenes Queen-Mitglied, das den Song geschrieben hat, konnte am meisten mitreden beim Konzept.
1: Ist klar, wir feiern Freddie und seine Musik hier die ganze Woche. Zu seinem 80er am Samstag. Queen, jetzt. In der Rockantenne Österreich Frühschicht.

0: absoluter Riesensong, Aerosmith in der Rockkonzerne Österreich Frühschicht, 9.28 Uhr. Gleich geht's weiter mit was Ruhigem. Also zumindest ruhig für System of a Down Verhältnisse und Smash Mouth.
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6: 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Im Studio Alexander Fekonja. Ab heute gelten neue Regeln für Österreichs Führerscheinbesitzerinnen und Besitzer. Erleichterungen gibt es etwa für Berufskraftfahrer mit C- oder D-Schein, sowie bei internationalen Führerscheinen, die künftig länger gültig sind. Deutlich strenger wird es hingegen bei der Prüfung. Wer etwa bei der Theorieprüfung schummelt, darf künftig 1,5 Jahre nicht mehr antreten und muss damit doppelt so lange warten. Nach einem stundenlangen weltweiten Ausfall gestern Abend laufen die E-Mail-Dienste von Microsoft nun wieder an. Betroffen waren Firmenkunden von Microsoft 365, ebenso wie private Outlook-Nutzerinnen und Nutzer, die über Stunden weder Mails senden noch empfangen konnten. Ursache war laut Microsoft ein Fehler in der Cloud-Infrastruktur von Exchange Online. Der neue norwegische König Hakon legt heute seinen Eid auf die Verfassung im Parlament in Oslo ab. Nach dem Tod seines Vaters Harald am Freitag ist Hakon sofort König geworden, denn Krönungen gibt es in Norwegen seit 1908 nicht mehr. Ab heute Nachmittag kann sich das Volk in der Schlosskapelle von König Harald verabschieden. Nächste Woche Mittwoch wird er dann beigesetzt.
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Die ganzen 6 Minuten AC/DC. Das ist die Rockantenne Österreich Frühschicht mit der AC/DC-Garantie. Dienstag, 9.44 Uhr. Heute geht es auch um meinen Songtext einmal ein bisschen anders. Ihr solltet halt wissen, ist das überhaupt ein Songtext? Oder ist das vielleicht irgendein absoluter Irrsinn, den sich mein Kollege der Manuel Gärtner halt einfach aus den Fingern gesaugt hat, immer am Dienstag hier bei uns am Nachmittag. Lyric oder Lüge? Songtexte ins Deutsche übersetzt oder eben einfach irgendein Blödsinn, der gar kein Songtext ist. Und erkennt ihr das, dann schenkt man euch was. Letzte Woche hat das so geklungen, die Frage ist, wer da drauf gekommen? Alle an Bord. Ha, ha, ha. Ha, ha, ha. Ja, ja. Ja, ja, ja. Ja, ja, ja. Verrückt, aber es ist so. So, die Frage ist, habt ihr erkannt, ist das ein Songtext oder ist das irgendein Schwachsinn, den sich der Manuel hat einfallen lassen? Letzte Woche wär's der hier gewesen. Hasi, Crazy Train, ja, halt auf Deutsch, klingt das Ganze ein bisschen lustiger. Lyric oder Lüge, heute wieder. Ihr erkennt den Songtext auf Deutsch oder ihr erwischt eben meinen Kollegen, den Manuel Gärtner, bei der Lüge. Und das Feierabend birgt dann auf uns. Heute im Rockkonzern Österreich Home Run. Und der startet, so wie eh immer, um 15 Uhr.

0: So mit der neuen von Audrey Horn. Album dazu kommt ja diesen Freitag und ein bisschen was zum Durchatmen.
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0: Das Rockantenne Österreich Wetter. Heute großteils sonnig, allerdings von Tirol über Salzburg bis in die Steiermark. Sind am Nachmittag dann Regenwolken durch, auch einzelne Gewitter bei 21 bis 29 Grad. Heute am Abend hört der Regen in Kärnten und der Steiermark dann langsam auf und morgen am Mittwoch wird es dann auch wieder zuerst einmal sonnig. Später kommen dann auch wieder von Tirol bis in die Steiermark Regen und Gewitter dazu bei 23 bis 28 Grad.
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10: Im Studio Alexander Fekonja. Die Teuerung ist in Österreich im August wieder gestiegen auf 3,2% nach 2,8% im Juli. Grund dafür sind laut Statistik Austria vor allem stark gestiegene Preise bei Treibstoffen und Heizöl. Die im Juli gesenkte Mehrwertsteuer auf Grundnahrungsmittel sorgt zumindest weiterhin für etwas niedrigere Lebensmittelpreise. Mordalarm gibt's in der Justizanstalt Klagenfurt. In der Nacht ist es zu einem Zwischenfall gekommen. Ein jugendlicher Häftling soll einen gleichaltrigen Mithäftling mit einem Gegenstand attackiert haben. Die Staatsanwaltschaft geht von einem Tötungsdelikt aus. Die Hintergründe sind noch unklar. Das Landeskriminalamt Kärnten ermittelt. Ab heute gelten neue Regeln für Österreichs Führerscheinbesitzerinnen und Besitzer. Erleichterungen gibt es etwa für Berufskraftfahrer mit C- oder D-Schein, sowie bei internationalen Führerscheinen, die künftig länger gültig sind. Deutlich strenger wird es hingegen bei der Prüfung. Wer etwa bei der Theorieprüfung schummelt, darf künftig 1,5 Jahre nicht mehr antreten und muss damit doppelt so lange warten.
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Damn Beautiful. Der Titel dieser Single von Audrey Horn ist Programm. Ein wundervoller Hardrocker von den Jungs aus Norwegen. God Damn Beautiful von Audrey Horn ist neu auf Rockantenne Österreich.

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9: Das Rockantenne Österreich Wetter. Heute großteils sonnig, allerdings von Tirol über Salzburg bis in die Steiermark. Ziehen am Nachmittag dann Regenwolken durch, auch einzelne Gewitter bei 21 bis 29 Grad. Heute am Abend hört der Regen in Kärnten und der Steiermark dann langsam auf und morgen am Mittwoch wird es dann auch wieder zuerst einmal sonnig. Später kommen dann auch wieder von Tirol bis in die Steiermark Regen und Gewitter dazu bei 23 bis 28 Grad.
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10: Im Studio Hannes Harp. Im Vormonat sind erneut mehr Menschen ohne Job dagestanden. Mit Ende August sind über 375.000 Menschen beim AMS arbeitslos oder in Schulung gemeldet gewesen. Das ist ein Plus von 2,3% im Vergleich zur gleichen Zeit im Vorjahr. Was auffällt ist, dass bei den Männern wieder leicht mehr einen Job gefunden haben. Bei den Frauen dagegen gibt es bei den Arbeitslosen ein kräftiges Plus von fast 6%. Die Teuerung ist im Vormonat August bei 3,2% gelegen. Das ist fast ein halbes Prozent mehr als im Juli. Das tägliche Leben erneut teurer gemacht haben die steigenden Preise bei Sprit und Heizöl. Das zeigt die Schnellschätzung der Statistik Austria. Positiv dagegen ist der Effekt der gesenkten Mehrwertsteuer auf bestimmte Grundnahrungsmittel. Unter dem Motto Zusammenhalt in Europa hat Bundespräsident van der Bellen 5 Staatschefs aus dem deutschsprachigen Raum in seine Heimat in Tirol eingeladen. Er trifft dort die Spitzen aus Belgien, Deutschland, Liechtenstein, Luxemburg und der Schweiz. Das Treffen startet heute in Innsbruck und geht morgen am Forum Alpbach weiter.
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0: Rockantenne Österreich Wetter. Heute großteils sonnig, allerdings von Tirol über Salzburg bis in die Steiermark. Ziehen am Nachmittag dann Regenwolken durch, auch einzelne Gewitter bei 21 bis 29 Grad. Heute am Abend hört der Regen in Kärnten und der Steiermark dann langsam auf und morgen am Mittwoch wird es dann auch wieder zuerst einmal sonnig. Später kommen dann auch wieder von Tirol bis in die Steiermark Regen und Gewitter dazu bei 23 bis 28 Grad.
1: 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Im Studio Hannes Haab. Im Vormonat sind erneut mehr Menschen ohne Job gewesen. Mit Ende August sind über 375.000 Menschen beim AMS arbeitslos oder in Schulung gemeldet gewesen. Das ist ein Plus von 2,3% im Vergleich zur gleichen Zeit im Vorjahr. Bei den Männern haben wieder leicht mehr einen Job gefunden, bei den Frauen dagegen gibt es ein kräftiges Plus, da sind um fast 6% mehr arbeitslos. Besser läuft es bei allen Personalleasingfirmen sowie am Bau, sagt uns das AMS. Bei der Einkommensteuer tut sich im kommenden Jahr was bei den Steuerstufen. Sie gehen um leicht mehr als 2% nach oben. Das soll die kalte Progression bremsen, also verhindern, dass Lohnerhöhungen von der Teuerung aufgefressen werden. Das hat das Finanzministerium beschlossen. Konkret heißt das, dass man künftig mehr verdienen darf, bevor der nächst höhere Steuersatz greift. Der Freilandeier-Pionier Toni Hubmann ist verstorben. Er ist vergangenen Freitag im Alter von 68 Jahren in Klagenfurt gestorben. Er ist durch die Marke Tonis Freilandeier bekannt geworden. Die Marke wurde aber am Ende an die Rewe-Gruppe verkauft.
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Es gibt noch schöne Überraschungen in diesem Leben. Kiss in Dynamite haben mit ihrem Noch-Sänger Hannes Braun ein Abschiedsalbum aufgenommen. Erste Single daraus und neu auf Rockantenne Österreich. Glory Days.

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1: The Warning, Everything's Falling. The Warning sind ja bekanntlich als Internetsensation gestartet. Doch die drei mexikanischen Schwestern Paulina, Daniela und Alejandra sind längst etablierte Größen im internationalen Rockzirkus. Ihr neues Album mit dem Titel Everything's Falling zeichnet sich vor allem durch eines aus, nämlich Kompromisslosigkeit. Härter als je zuvor geben sich hier echte Hits die Klinke in die Hand. Auch beim neuen Album haben die mexikanischen Schwestern ihren typischen Alternative-Einschlag beibehalten und das steht ihnen nach wie vor sehr, sehr gut. Everything's Falling von The Warning ist unser Album der Woche auf Rockantenne Österreich.
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3: Das Rockantenne Österreich Wetter. Heute großteils sonnig, allerdings von Tirol über Salzburg bis in die Steiermark. Ziehen am Nachmittag dann Regenwolken durch, auch einzelne Gewitter bei 21 bis 29 Grad. Heute am Abend hört der Regen in Kärnten und der Steiermark dann langsam auf und morgen am Mittwoch wird es dann auch wieder zuerst einmal sonnig. Später kommen dann auch wieder von Tirol bis in die Steiermark Regen und Gewitter dazu bei 23 bis 28 Grad.

0: 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Im Studio Hannes Hart. Die Natur in Österreich soll besser geschützt werden, das schreibt eine EU-Verordnung vor, das sogenannte Renaturierungsgesetz, das seit rund 2 Jahren in Kraft ist. Die Mitgliedstaaten haben bis heute Zeit gehabt, einen ersten Plan dazu einzureichen. Österreich hat das heute gemacht, an ihm soll nun weiter gefeilt werden. In einem Jahr muss dann der finale Plan bei der EU liegen. Unter anderem sollen Gewässer oder auch Wälder in ihren natürlichen Zustand zurückgebracht werden. Dazu braucht es aber mehr Geld von der EU, macht Landwirtschaftsminister Totschnig heute klar. Im Vormonat sind erneut mehr Menschen ohne Job gewesen. Mit Ende August sind über 375.000 Menschen beim AMS arbeitslos oder in Schulung gemeldet gewesen. Das ist ein Plus von 2,3% im Vergleich zur gleichen Zeit im Vorjahr. Bei den Männern haben wieder leicht mehr einen Job gefunden, bei den Frauen dagegen gibt es ein kräftiges Plus. Da sind um fast 6% mehr arbeitslos. Besser läuft es bei allen Personalleasingfirmen sowie am Bau, sagt uns das AMS. Ab heute gelten neue Regeln für Führerscheinbesitzer in Österreich. Erleichterungen gibt es etwa für Berufskraftfahrer mit C- oder D-Schein sowie bei internationalen Führerscheinen, die künftig länger gültig sind. Deutlich strenger wird es hingegen bei der Prüfung. Wer etwa bei der Theorieprüfung schummelt, darf künftig 1,5 Jahre nicht mehr antreten und muss damit doppelt so lange warten.
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2: Das Rockantenne Österreich Wetter. Heute großteils sonnig, allerdings von Tirol über Salzburg bis in die Steiermark. Sind am Nachmittag dann Regenwolken durch, auch einzelne Gewitter bei 21 bis 29 Grad. Heute am Abend hört der Regen in Kärnten und der Steiermark dann langsam auf und morgen am Mittwoch wird es dann auch wieder zuerst einmal sonnig. Später kommen dann auch wieder von Tirol bis in die Steiermark Regen und Gewitter dazu bei 23 bis 28 Grad.
1: 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Im Studio Hannes Haab. Einen Staatsfonds für künftige Pensionen hat zuletzt Bundeskanzler Stocker ins Spiel gebracht. Jährlich sollen hunderte Millionen Euro aus Gewinnen, die der Staat etwa von der Post oder der OMV bekommt, hineinfließen. Die Reaktionen fallen gemischt aus. Neos und Industrie finden die Idee gut, aus Sicht des Gewerkschaftsbunds der falsche Ansatz. Größtes Problem bleibt, dass 9 von 10 früher als mit 65 Jahren in Pension gehen, sagen uns Soziologen. Die Natur in Österreich soll besser geschützt werden, das schreibt eine EU-Verordnung vor, das sogenannte Renaturierungsgesetz, das seit rund 2 Jahren in Kraft ist. Die Mitgliedstaaten haben bis heute Zeit gehabt, einen ersten Plan dazu einzureichen. Österreich hat das heute gemacht, an ihm soll nun weiter gefeilt werden. In einem Jahr muss dann der finale Plan bei der EU liegen. Unter anderem sollen Gewässer oder auch Wälder in ihren natürlichen Zustand zurückgebracht werden. Dazu braucht es aber mehr Geld von der EU, macht Landwirtschaftsminister Totschnig heute klar. China hat erstmals mehr Strom aus Sonne mit PV-Anlagen erzeugt als mit Kohlekraftwerken. Mit Stand Ende Juli hat China Photovoltaikanlagen mit rund 1300 Gigawatt installierter Leistung in Betrieb gehabt, ist die Info vom Energieministerium. Fast ein Drittel des Stroms in China kommt demnach aus Sonnenkraft.
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ihrem ersten Kinofilm haben Green Day natürlich auch den Soundtrack eingezimmert. Die Single I'm Never Gonna R.I.P. daraus ist neu auf Rock Antenne Österreich.

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9: Das Rockantenne Österreich-Wetter. Der Sonnenschein überwiegt heute. Es gibt zwar teilweise und zeitweise auch Wolken, aber regnen tut's nur selten. In Wien haben wir 25 Grad, in Graz 26 und in Innsbruck bei der Annasäule sind es 24 Grad. Die Tageshöchstwerte, die schaffen es auf bis zu 28 Grad. Der Abend und die Nacht verlaufen dann auch hauptsächlich trocken. Von Tirol bis ins Mittelburgenland ziehen immer wieder Wolken und ein paar Regenschauer durch. Und morgen am Mittwoch kriegen wir wieder ein paar mehr Wolken. Besonders ab Mittag kann es in Kärnten und der Steiermark regnen und gewittern. Die Temperaturen schaffen es auf bis zu 29 Grad.
10: 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Im Studio Hannes Harp. Ab heute gibt's neue Regeln in Österreich für alle, die einen Führerschein haben. Einiges wird dabei leichter, etwa für Berufskraftfahrer Ü60 mit Bus- oder Lkw-Schein oder beim internationalen Führerschein. In beiden Fällen sind die Scheine künftig länger gültig. Deutlich strenger wird es hingegen bei der Prüfung. Wer etwa bei der Theorieprüfung schummelt, darf künftig 1,5 Jahre nicht mehr antreten und muss damit doppelt so lange warten. Wer bei der Führerscheinprüfung fliegt, kann aber künftig schon nach 12 statt 14 Tagen erneut antreten. Einen Staatsfonds für künftige Pensionen hat zuletzt Bundeskanzler Stocker ins Spiel gebracht. Jährlich sollen hunderte Millionen Euro aus Gewinnen, die der Staat etwa von der Post oder der OMV bekommt, hineinfließen. Die Reaktionen fallen gemischt aus. Neos und Industrie finden die Idee gut, aus Sicht des Gewerkschaftsbunds der falsche Ansatz. Größtes Problem bleibt, dass 9 von 10 früher als mit 65 Jahren in Pension gehen.

0: Fragen und Soziologen. Für einen historischen Moment haben sich heute zum Mittag viele Menschen in Norwegen in der Hauptstadt Oslo versammelt. Der neue König Haakon VIII. Hat im Parlament seinen offiziellen Eid auf die Verfassung abgelegt. Auf seine Frau Mette Marit hat er dabei verzichten müssen. Sie hat diesen Sommer eine neue Lunge bekommen und kämpft seit der OP mit Komplikationen wie auch heute und musste deswegen im Krankenhaus überwacht werden, sagt ihr Arzt.
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2: 3 Uhr haben wir es. Ich wünsche euch einen wunderschönen Dienstagnachmittag. Ich freue mich sehr, dass wir uns heute gemeinsam durch den Nachmittag in den Abend hineinrocken. Den Tag, den machen wir uns zur Party. Deswegen hören wir jetzt auch gleich die 8 Blocks mit Ring of Fire.
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Tom Cochrane, Life is a Highway auf Rockantenne Österreich. Ihr hört uns landesweit über DAB Plus und in der Rocksity Wien auch über UKW. Und jetzt holen wir die Taschentücher raus und schenken uns ein extra großes Glas Rotwein ein. Wenn ihr noch bei der Arbeit seid, dann schenkt euch den Rotwein halt ins Kaffeehäferl oder so. Das merkt bei mir auch nie wer. Das Wichtigste ist jedenfalls, dass wir jetzt uns der Sehnsucht, dem Herzschmerz und bittersüßer Romantik hingeben, weil das verbindet der amerikanische Singer-Songwriter Chris Isaak nämlich Ende der 80er in seinem wirklich hypnotischen Song Wicked Game. Was passiert, wenn wir uns zu stark zu Menschen hingezogen fühlen, die uns aber nicht gut tun? Das ist so das zentrale Thema von dieser herzzerreißenden Ballade. Aber kann man dieses melancholische und verträumte Lied in einen Rocksong mit ordentlich Feuer in der Brust verwandeln? Dieser Herausforderung haben sich die Burschen von Him gestellt. Und ich meine, ja, so Gothic, Dark Rock und verzweifelte Emotionen, das passt ja zusammen wie der Popsch auf die Klobrille. Fast ein halbes Jahrzehnt haben sie in den 90ern an verschiedenen Versionen geschraubt, hat sich aber richtig ausgezahlt. Weil mit der Nummer haben sie ihren ersten großen Plattenvertrag bekommen und sie haben die Nummer auf mehr Konzerten gespielt als jedes andere Lied. Und jetzt hören wir rein. Hier ist Wicked Game, das Cover von Him im besten Rock nonstop auf Rockantenne Österreich.

Volbeat, Lola Montes auf Rockantenne Österreich. Und gleich geben wir uns im besten Rock nonstop eine Nummer. Ich sag mal so, ich weiß gar nicht, worum es genau geht, aber wenn es so rockt, dann nehme ich jede Entschuldigung an. Apologies von Three Days Grace und auch einen Motivationsschub in Liedform gönnen wir uns. Bryan Adams, Run to You.

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Evanescence, My Immortal, im besten Rock nonstop auf Rockantenne Österreich. Und jetzt geht's bei uns um einen ganz besonderen Rockstar. Mit 8 Jahren hat er Elvis Presley in einer Drogerie kennengelernt. Mit I'm Always Here hat er den Titelsong zur Kultserie Baywatch geschrieben. Und mit der Band Survivor hat er sich zu einer der Hardrock-Stimmen der 80er entwickelt. Heute vor 12 Jahren ist der große Jimmy Jameson in den Rockhimmel weitergezogen. Aber eine absolute Legende ist er einfach noch immer, oder? Weil auf die Frage, ob er sich selbst als Legende betrachtet, hat Jimmy Jameson mal gesagt, nein, nein, auf keinen Fall. Ich tue einfach das, was mir gefällt und hoffe, dass die Leute es genießen. Also maßlos talentiert und bescheiden obendrauf. Was kann man eigentlich an dem Typen nicht lieben? Rock in Peace, Jimmy Jameson. Hier ist er jetzt mit Survivor im besten Rock nonstop. Burning Heart auf Rockantenne Österreich.

0: Die toten Hosen. Steh auf, wenn du am Boden bist. So bauen wir uns auf Rockantenne Österreich. Und gleich lassen wir es krachen im besten Rock nonstop. Wir rütteln an unseren Käfigstangen mit Nickelback. Rattle the Cage. Aber damit reicht's mir noch nicht. Ich will jetzt die 100%ige Auflehnung. Twisted Sister, we're not gonna take it.
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0: Das Rockantenne Österreich. Wetter. Zeitweise gibt's Wolken über uns, aber Regen kommt nur vereinzelt vor. Am wahrscheinlichsten von Osttirol über den Lungau bis zum Murtal. In Wien haben wir 27 Grad, in Klagenfurt beim Glanpark 25 und in Bregenz sind's 24 Grad. Die Tageshöchstwerte kommen auf bis zu 28 Grad zum Abend hin und auch die Nacht durch bleibt größtenteils trocken. Nur von Tirol bis ins Mittelburgenland ziehen immer wieder Wolken und auch ein paar Regenschauer durch. Und schauen wir noch schnell morgen in den Mittwoch rein. Der hat ein paar mehr Wolken für uns als der heutige Tag. Besonders ab Mittag kann es in Kärnten und der Steiermark regnen und gewittern. Die Temperaturen kommen auf bis zu 29 Grad.
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9: 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Im Studio Hannes Harp. Gestern hat die Begutachtung für den Entwurf einer Bundesstaatsanwaltschaft als oberste Weisungsspitze geendet. Der Plan dabei ist, dass die Politik nicht mehr mitreden soll. NGOs wie Transparency International Österreich kritisieren, dass die Politik auch weiterhin Einfluss nehmen könnte. Der Plan ist, dass eine Auswahlkommission

0: Kandidaten auswählt, dem Nationalrat vorschlägt. Das Parlament könnte sie kommentarlos ablehnen. Das muss geändert werden, sagt Transparency. Ab heute gibt's neue Regeln in Österreich für alle, die einen Führerschein haben. Einiges wird dabei leichter, etwa für Berufskraftfahrer Ü60 mit Bus- oder Lkw-Schein oder beim internationalen Führerschein. In beiden Fällen sind die Scheine künftig länger gültig. Deutlich strenger wird es hingegen bei der Prüfung. Wer etwa bei der Theorieprüfung schummelt, darf künftig 1,5 Jahre nicht mehr antreten und muss damit doppelt so lange warten. Wer bei der Führerscheinprüfung fliegt, kann aber künftig schon nach 12 statt 14 Tagen erneut antreten. 7 von 10 Menschen in Österreich trinken täglich Kaffee, der Großteil der Menschen aus Genuss. Das steht heute im Kaffee-Report von Market Agent. Wacher zu werden ist nicht die größte Motivation zum Kaffee trinken. Am beliebtesten ist übrigens der Cappuccino.
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2: 16.01 Uhr am Dienstag. Ich wünsche euch einen wunderschönen Nachmittag, meine Lieben und meine Bösen. Für die 9-to-5ers unter uns hat die letzte Arbeitsstunde angefangen. Endspurt in der Arbeit ist also angesagt. Nochmal gescheit reinhackeln oder Ovezahn. Ich sag's nicht weiter. Wir hören jetzt Twisted Sister. We're not gonna take it.
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0: Status Quo, what you're proposing, im besten Rock nonstop auf Rockantenne Österreich. 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
0: Ja, der Sommer ist vorbei, das Urlaubsgeld für jede Menge Festivals und Open-Air-Konzerte aufgebraucht. Aber auch jetzt im Herbst stehen ja eigentlich auch wieder jede Menge großartige Konzerte an. 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Und heute hat es da schon einen gegeben und der Manuel, der ist am schnellsten dran gewesen. Kein Wunder, der ist geradezu auf der Lauer gelegen.
2: Gestern ist losgegangen mit dem Double Shot. Wie lange hörst du schon?
3: Andauernd. Durchgehend.
0: Aha, das hat sich aber auch gleich ausgezahlt, weil einen Hauch dicker haben wir sein Geldbörsel schon gemacht.
2: 66 Euro habe ich für dich, einen Song haben wir gehabt.
3: Ja, super, freut mich.
0: Und wenn der zweite auch noch kommt, dann hängen wir eben an diese 66 Euro noch einen Sechser hinten dran und ihr staubt 666 Euro ab. Ich drücke euch die Daumen, haltet die Ohren gespitzt. Jetzt kommt Incubus mit Drive, im besten Rock nonstop auf Rockantenne Österreich.

Judas Priest, Turbo Lover auf Rockantenne Österreich um kurz vor 16:30. Und gleich gibt's im besten Rock nonstop eine Band, die geht ihren eigenen Weg, weil die wissen auf alle Fälle schon mal, was sie nicht machen. Nachlaufen. Bon Jovi, We Weren't Born to Follow und die Offspring, die geben sogar nochmal ein bisschen extra Stoff und blasen uns jetzt für den Nachmittag nochmal Wind in die Segel. Da geht's auch noch right.

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0: AC/DC for those about to rock im besten Rock nonstop auf Rockantenne Österreich. Aber wer ist so in nächster Zeit noch im Begriff zu rocken?
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0: Entschuldigt manchmal meine Überleitungen. Jedenfalls eine der Metal-Bands der Gegenwart kommt zu uns. Gerade mal 10 Jahre gibt sie, Spirit Box. Und in der Zeit haben sie aber eigentlich so alles erreicht, was es zu erreichen gibt. Ausverkaufte Hallen weltweit, 3 Grammy-Nominierungen. Also für Spirit Box, es geht eigentlich nur steil nach oben. Und jetzt kommen sie für ihren ersten Headliner-Auftritt in die Rockrepublik. Und das nicht allein. Mit an Bord ist wirklich hochkarätige Unterstützung, nämlich die Ukrainer von Ginger und aus den USA, Dying Wish. Am 26.09. im Gasometer in Wien. Ab 19 Uhr kam rein. Und am 3. Oktober ist es wieder soweit. Das Vienna Metal Meeting findet statt. Das Line-Up ist breit gefächert, aber vor allem ist es wieder mächtig. Von Benediction über Disjust bis zum Misanthropic Might. Den Headliner machen die Black Metal Legenden von Satyricon. Und mit Satire haben die nichts zu tun. Die meinen es ernst. Das Vienna Metal Meeting am 3. Oktober in der Arena in Wien. Ab 15.30 Uhr geht's los. Mehr Events findet ihr auch in der Rockantenne Österreich App. Und wir hören jetzt U2 mit American Obituary.

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0: Bob Dylan, Knocking on Heaven's Door auf Rockantenne Österreich. Und gleich gibt's im besten Rock nonstop standenen Punkrock. So crashen wir noch in den Restnachmittag. Sum 41 mit Fat Lip. Und ja, bei uns macht die Polizei da Tütata, aber Sting und die Police, die machen...
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10: Das Rockantenne Österreich-Wetter. Der Himmel ist größtenteils ziemlich klar über der Rockrepublik. Es kommen aber streckenweise auch Wolken auf uns zu. In Wien haben wir 25 Grad, in Eisenstadt 28 und in Salzburg am Mirabellplatz sind es 23 Grad. Jetzt am Abend und in der Nacht, da ziehen von Osttirol über den Lungau bis zum Murtal Wolken durch. Es kann auch regnen, im Rest vom Land bleibt es eher trocken. Die Temperaturen fallen auf zwischen 8 und 17 Grad. Ob morgen der Mittwoch wird eher bewölkt, besonders ab Mittag kann es in Kärnten und der Steiermark regnen und gewittern. Die Temperaturen kommen auf bis zu 29 Grad.
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14: Im Studio Hannes Hab. Die Lage am heimischen Arbeitsmarkt bleibt angespannt. Ende des Vormonats sind über 375.000 Menschen ohne Job oder in Schulung gewesen, sagt das Arbeitsmarktservice. Das sind um 2,3% mehr Menschen im Vergleich zum August im Vorjahr. Vorsichtig, gute Nachrichten gibt's bei den arbeitslosen jungen Menschen. Die Jugendarbeitslosigkeit hat aufgehört zu steigen. Es gibt aber mehr Menschen, die eine Lehrstelle suchen, als neue offene Lehrstellen, sagt das AMS. Der frühere Kicker-Liner-Geschäftsführer muss wegen Betrugsverdacht in U-Haft. Das bestätigt die Wirtschafts- und Korruptionsstaatsanwaltschaft. Es soll um einen Schaden von etwa 15 Millionen Euro gehen. Die Staatsanwaltschaft hat den Verdacht, dass der frühere Manager vor der Insolvenz Vermögen zur Seite geschafft hat und mit einer 20%-Aktion für Hochwasseropfer im September 2024 soll auch die Notlage von Menschen ausgenutzt worden sein, um Geld durch Anzahlungen ins Unternehmen zu bekommen. Der Kaiseradler breitet sich in Österreich weiter aus und das trotz schwachen Erfolgs bei den Brutpaaren. Heuer hat es 68 Reviere der bedrohten Greifvögel gegeben. Das bedeutet ein Plus von 10% im Vergleich zum Vorjahr, ist die Info von BirdLife. Der intensive Schutz in Österreich und in den Nachbarländern Ungarn und Slowakei ist demnach erfolgreich.
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10: 1 nach 5 ist es.

0: Grüß euch, schönen Abend wünsche ich euch. Wir schauen gleich wieder rein, was unser Manuel Gärtner sich für einen Text übersetzt oder doch ausgedacht hat bei Lyric oder Lüge. Also die Textsicherin können abstauben, gleich nach Sum 41, The Police und The Verve.
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0: The Verve, Bittersweet Symphony auf Rockantenne Österreich. Ihr hört uns landesweit über DAB Plus und in der Rockcity Wien auch über UKW.
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0: So, ihr seid also wieder gefragt. So wie jeden Dienstag geht's um eure Textsicherheit. Also die Frage ist, hat unser Manuel Gärtner sich einen echten Songtext geschnappt und übersetzt oder doch hier so einen eigenen lyrischen Erguss zu Papier gebracht? Wir hören's gleich und wenn ihr meint, das zu wissen, dann ruft an unter 08000 18666 und staubt Murauer Bier jetzt passend für den Feiertag ab. Also, hier ist es.
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0: Schön. Also, was meint ihr? War das frei, erfunden oder aus einem echten Song übersetzt? Ruft an 08000 18666, sagt es mir. In einer halben Stunde gibt's die Auflösung. Wir hören jetzt mal Queen mit Spread Your Wings im besten Rock nonstop auf Rockantenne Österreich.

0: Third Eye Blind, Semi-Charmed, live auf Rockantenne Österreich. Und gleich gibt's im besten Rock nonstop mal was zum Runterkommen. Wir brauchen ja jetzt nicht Dauerfeuer, aber brennen tut der Bruce Springsteen offensichtlich trotzdem. Bruce Springsteen, I'm on fire. Aber eh klar, weil er, die Joan Jett und wir alle sind halt auch Feuer und Flamme für so eine gewisse Musikrichtung. I love Rock'n'Roll.
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0: Bruce Springsteen, I'm on fire auf Rockantenne Österreich.
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0: Vorhin haben wir es schon gehört und die Ingeborg aus Wolfsberg ist in der richtigen Leitung gelandet. Grüß dich, Ingeborg. Was meinst du, war das ein Songtext oder ein frei erfundenes Gedicht?
2: Ja, wir sitzen gerade zusammen und ich denke, das war ein Gedicht.
0: Ein Gedicht, also frei erfunden.
2: Genau, frei erfunden.
0: Liebe Ingeborg, leider, das ist tatsächlich aus einem echten Song entnommen.
2: Ach nee.
0: Ja, wirklich wahr.
2: Okay.
0: Wenn du magst, also wir können es noch mal anhören. Ich gebe dir noch eine Runde. Wenn du das Lied jetzt richtig errätst, dann lasse ich trotzdem ganz knallhart gelten. Ich spiel's dir nochmal vor, okay?
2: Okay.
3: Ich verliebe mich gerade in dein Lieblingslied. Ich werde es die ganze Nacht lang singen. Ich werde mit jemandem tanzen. Mit jemandem tanzen. Tanzen, tanzen, tanzen.
0: So. Ich habe da im Hintergrund schon einen heißen Tipp gehört.
2: Weißt du? Somebody.
0: Ja! Liebe Ingeborg, das ist absolut richtig. Mando Diao, Dance with Somebody.
2: Ja, genau. Mando Diao.
4: Super, danke.
0: Bitte gern. Jetzt noch im letzten Moment. Aber ich glaube, das musst du dir mit jemandem im Hintergrund teilen.
2: Ja, es schaut so aus.
0: Aber das ist besser, wenn man wen zum Anstoßen hat, oder?
2: Genau, natürlich.
0: Heißt der Prost, wir hören jetzt Kraftklub. Songs verlieren auf Rockantenne Österreich.

0: Eine fette Nummer, die drückt schon wirklich gut an. The Pretty Reckless, Heaven Knows auf Rockantenne Österreich. Und gleich gibt's im besten Rock Nonstop Southern Rock vom Feinsten. Die neue von These Wicked Rivers. Horse to Water und eine richtig unbeschwerte Nummer. Wenn man so durchs Leben spaziert, hat man gewonnen. Dire Straits, Walk of Life.
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13: Das Rockantenne Österreich-Wetter. Größtenteils haben wir einen klaren Himmel über der Rockrepublik, aber vor allem zum Abend hin kommen auch Wolken auf uns zu. In Wien haben wir 25 Grad, in Graz beim Augarten 26 und in Bregenz sind es 25. Jetzt am Abend, in der Nacht auch, da ziehen von Osttirol über den Lungau bis zum Murtal Wolken drüber hinweg. Es kann auch regnen, der Rest vom Land, der bleibt eher trocken. Die Temperaturen, die fallen in der Nacht auf zwischen 8 und 17 Grad. Schauen wir noch schnell morgen in den Mittwoch rein. Der hat mehr Wolken für uns als heute. Besonders ab Mittag kann es dann besonders in Kärnten und der Steiermark regnen und auch gewittern. Die Temperaturen schaffen es auf bis zu 29 Grad.
14: 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Im Studio Hannes Hab. Ende des Vormonats sind über 375.000 Menschen ohne Job oder in Schulung gewesen. Das sind um 2,3% mehr Menschen im Vergleich zum August im Vorjahr, zeigen die heutigen Arbeitsmarktdaten. Sorgen macht im AMS, dass es immer weniger offene Lehrstellen gibt, obwohl immer mehr junge Menschen eine suchen. Schließlich geht es um die Fachkräfte der Zukunft für die Betriebe. Wenn die Betriebe keine Lehrlinge ausbilden oder es nicht schaffen, braucht es überbetriebliche Ausbildung und einen Ausbildungsfonds, sagt das AMS. Die Teuerung ist im Vormonat August bei 3,2% gelegen. Das ist fast ein halbes Prozent mehr als im Juli. Das tägliche Leben erneut teurer gemacht haben die steigenden Preise bei Sprit und Heizöl. Das zeigt die Schnellschätzung der Statistik Austria. Positiv dagegen ist der Effekt der gesenkten Mehrwertsteuer auf bestimmte Grundnahrungsmittel. Für einen historischen Moment haben sich heute zu Mittag viele Menschen in Norwegen in der Hauptstadt Oslo versammelt. Der neue König Haakon VIII. Hat im Parlament seinen offiziellen Eid auf die Verfassung abgelegt. Auf seine Frau Mette Marit hat er dabei verzichten müssen. Sie hat diesen Sommer eine neue Lunge bekommen und kämpft seit der OP mit Komplikationen wie auch heute und musste deswegen im Krankenhaus überwacht werden, sagt ihr Arzt. 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
13: Wir haben es 17:01 am Abend. Ich sage einfach mal danke, dass wir den Nachmittag miteinander verbracht haben und dass wir den Abend jetzt auch noch miteinander verbringen und herumhängen. Taugt mir sehr. Wir geben uns jetzt die Dire Straits, These Wicked Rivers und The Outfield.
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0: The Outfield, Your Love, im besten Rock nonstop auf Rockantenne Österreich. Wir kommen zu euch landesweit über DAB Plus und in der Rock City Wien auch über UKW. Und das auch natürlich morgen in der Rockantenne Österreich Frühschicht. Unser wunderbarer Morningman Andi Kasper steht mir schon gegenüber. Servus Andi, worum geht's denn morgen?
1: Servus Bernie, servus Rock Republik. Es gibt so Bands, die kennen wir irgendwie schon unser ganzes Leben und die sind so riesig, dass sie jeder irgendwie mal gesehen haben muss. Es geht um morgen früh. Morgen um kurz nach 7, um genau zu sein, mache ich euch so wie jeden Mittwoch den Konzertkarten-Kasper. Das heißt, ich habe hier Tickets liegen für euch, für euer nächstes Konzert. Und das Einzige, was euch davon trennt, ist, dass ihr morgen in der richtigen Leitung landen solltet, um kurz nach 7, 08000 18 666. Und morgen geht's bitte um nichts Geringeres als Tickets für Deep Purple live in der Rock City Wien. Die schenke ich euch. Ihr seht eine der größten Bands überhaupt live und das auch noch geschenkt. Aber halt nur, wenn ihr es morgen zu mir in die richtige Leitung schafft, um kurz nach 7, 08000 18 666.
0: Absoluter Wahnsinn. Wir geben uns jetzt Spirit Box, The Void, im besten Rock nonstop auf Rock Antenne Österreich.

0: Die Ramones, Pet Sematary auf Rockantenne Österreich. Und gleich hören wir im besten Rock nonstop so ein richtig feines Cover. Aber ist eh klar, das Original fetzt ja auch schon. Gun, Word Up. Und wohin des Weges? Ich weiß es nicht, aber Lenny Kravitz weiß es auch nicht. Where are we running?
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0: Der Hooters, Johnny B. im besten Rock Nonstop auf Rockantenne Österreich.
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0: 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Ja? Und jetzt hören wir mal aus unserem Album der Woche, The Warning, Kerosene, im besten Rock, nonstop auf Rockantenne Österreich.
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1: Die beste Band der Welt, die Ärzte, deine Schuld auf Rockantenne Österreich. Und gleich im besten Rock Nonstop können wir in Erinnerungen schwelgen. Die Nummer selber weckt schon Nostalgie in mir, aber sie handelt auch von Nostalgie. Nickelback, Photograph und außerdem Billy Idol mit White Wedding.
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13: Das Rockantenne Österreich-Wetter. Hauptsächlich ist jetzt der Himmel noch klar. In Wien am Stocken-Eisenplatz haben wir 26 Grad. In Linz sind es 25 und in Salzburg 24. Zur Nacht hin ziehen aber auch Wolken durch. Vor allem von Osttirol über den Lungau bis zum Murtal kann es da auch regnen. Im Rest vom Land bleibt es eher trocken. Die Temperaturen fallen in der Nacht auf zwischen 8 und 17 Grad. Und morgen am Mittwoch, da wird es eher bewölkt. Besonders dann ab der Mittagsstunde kann es vor allem in Kärnten und der Steiermark regnen und gewittern. Die Temperaturen schaffen es auf bis zu 29 Grad.
14: 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Im Studio Hannes Hab. Rund um den mutmaßlichen Anschlag mit einer Sprengstoffdrohne am Flughafen Leipzig Anfang des Monats macht die deutsche Bundesregierung heute Russland dafür verantwortlich. Die Ermittlungen der Polizei und der Geheimdienste haben ergeben, dass Russland dahinter steckt, sagt der deutsche Innenminister Dobrindt. Deutschland hat daher den russischen Botschafter einbestellt. Das russische Generalkonsulat in Bonn wird geschlossen. Deutschland will auch seine kritische Infrastruktur besser schützen. Im deutschen Bundesland Brandenburg hat es heute eine Explosion an einem Umspannwerk nahe eines Kohlekraftwerks gegeben. Der Kraftwerksbetreiber spricht von einem Anschlag. Dabei hat die Polizei mehrere ungewöhnliche Sprengsätze gefunden. Sie sollen Silvesterraketen ähneln. Ein Block des Kraftwerks sei ausgefallen, die Stromversorgung funktioniert aber, heißt es. Ab heute gelten neue Regeln für Führerscheinbesitzer in Österreich. Erleichterungen gibt es etwa für Berufskraftfahrer mit C- oder D-Schein sowie bei internationalen Führerscheinen, die künftig länger gültig sind. Deutlich strenger wird es hingegen bei der Prüfung. Wer etwa bei der Theorieprüfung schummelt, darf künftig 1,5 Jahre nicht mehr antreten und muss damit doppelt so lange warten. 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
13: Kurz nach 7 ist es. Ich wünsche euch den schönsten Abend eures Lebens, meine Lieben und meine Bösen. Wir lassen gemeinsam den Tag hinter uns. Jetzt mit Billy Idol, Nickelback und Oasis.
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0: Oasis, whatever, im besten Rock nonstop auf Rockantenne Österreich. Ihr hört uns landesweit über DAB Plus und in der Rock City Wien, auch über UKW. Und aus Wien kommt auch die nächste Band.
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0: Da geht's heute bei uns um Sill City. Das Sill, also C-I-L, das steht für Crazy, Intense und Loud. Und der Name, der ist Programm. Also der Sound erinnert wirklich an die ganz Großen der Rockgeschichte. Fette Gitarrenriffs, ein drückender Bass, ein Schlagzeug, das einen richtig an die Wand schiebt. Obendrauf die absolute Krönung, die Stimme von der Sängerin Dennis. Ja, aber was ich auch sagen muss, nicht nur laut und verrückt und sonst was können die, sondern auch wirklich gefühlvoll. Einer von diesen Songs ist Chasing Shadows. Und die Dennis hat uns ein bisschen was darüber erzählt.
2: Wir haben auch einen Song mit dabei, der eine Ballade ist. Sie heißt Chasing Shadows. Und ich muss sagen, das ist für mich immer ein sehr besonderer Moment auf der Bühne, weil wir da auch unsere etwas verletzlichere Seite zeigen können und weil das für mich eben auch persönlich ein sehr wichtiger Song ist. Und es ist immer sehr schön zu sehen, wie die Leute in dem Moment dann mit dir connecten.
0: Das glaube ich gerne. Jetzt sehen wir es aber nicht, jetzt hören wir es. Hier ist Sill City mit Chasing Shadows auf Rockantenne Österreich.

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Eine der dienstältesten Gothic-Rockbands Deutschlands zieht ein weiteres musikalisches Ass aus dem Ärmel. Lacrimas Profundere. Ihre Single Nevermore ist neu. Auf Rockantenne Österreich.

0: Thin Lizzy, the boys are back in town auf Rockantenne Österreich. Aber in welcher Town sind diese Boys?
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0: Also am 26. September sind die Boys in Bad Aussee. Die Boys heißen Zug nach Wien, also die Band, die sie sind. Und die machen so richtig geilen Poprock. Wenn man jetzt den Sommer ausklingen lassen will, ja, Sommermusik passt eigentlich perfekt als Beschreibung zu denen. Klingt in etwa so. Richtig gut. Ciao, ciao, ciao heißt sie. Und wenn man mit ihnen mittanzen will, am 26.09. ist eine der Möglichkeiten in Bad Aussee in der Bar Number 9. Und Sabaton reiten in die Steiermark ein, nämlich mit Teil 2 ihrer The Legendary Tour. Die machen keine halben Sachen. Also ihre Shows, die sind ja auch berühmt dafür, dass sie ein Feuerwerk entzünden. Einerseits in Sachen Metal, aber andererseits auch wirklich buchstäblich. Oder wie Sabaton es selber sagen, get ready for tons of explosives, epic storytelling and very loud heavy metal. Also Stadthalle Graz, schnallt euch an am 30. April 2027. Um 19 Uhr geht's los. Mehr Events findet ihr auch in der Rockantenne Österreich App und wir geben uns jetzt The Black Crowes mit Hard to Handle.

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0: 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Im Studio Hannes Hab.
8: Die deutsche Bundesregierung sieht Russland als Drahtzieher hinter dem offenbar misslungenen Anschlag mit einer Sprengstoffdrohne am Flughafen Leipzig Anfang des Vormonats. Das sagt Innenminister Dobrindt heute. Ergebnisse der Polizei und der Geheimdienste ergeben ein eindeutiges Muster. Als Reaktion hat Deutschland den russischen Botschafter in Berlin einbestellt. Das russische Generalkonsulat wird geschlossen. Auch Strafen gegen die russische Schattenflotte werden verstärkt. Rückendeckung für Berlin kommt von der EU-Kommission, schreibt EU-Chefin Ursula von der Leyen auf Social Media. Die Teuerung ist im Vormonat August bei 3,2% gelegen. Das ist fast ein halbes Prozent mehr als im Juli. Das tägliche Leben erneut teurer gemacht haben die steigenden Preise bei Sprit und Heizöl. Das zeigt die Schnellschätzung der Statistik Austria. Positiv dagegen ist der Effekt der gesenkten Mehrwertsteuer auf bestimmte Grundnahrungsmittel. 7 von 10 Menschen in Österreich trinken täglich Kaffee, der Großteil der Menschen aus Genuss. Das steht heute im Kaffee-Report von Market Agent. Wacher zu werden ist nicht die größte Motivation zum Kaffee trinken. Am beliebtesten ist übrigens der Cappuccino.
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3: 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Im Studio Hannes Harp. Die deutsche Bundesregierung sieht Russland als Drahtzieher hinter dem offenbar misslungenen Anschlag mit einer Sprengstoffdrohne am Flughafen Leipzig Anfang des Vormonats. Das sagt Innenminister Dobrindt heute. Ergebnisse der Polizei und der Geheimdienste ergeben ein eindeutiges Muster. Als Reaktion hat Deutschland den russischen Botschafter in Berlin einbestellt. Das russische Generalkonsulat wird geschlossen. Auch Strafen gegen die russische Schattenflotte werden verstärkt. Rückendeckung für Berlin kommt von der EU-Kommission, schreibt EU-Chefin Ursula von der Leyen auf Social Media. Die Teuerung ist im Vormonat August bei 3,2% gelegen. Das ist fast ein halbes Prozent mehr als im Juli. Das tägliche Leben erneut teurer gemacht haben die steigenden Preise bei Sprit und Heizöl. Das zeigt die Schnellschätzung der Statistik Austria. Positiv dagegen ist der Effekt der gesenkten Mehrwertsteuer auf bestimmte Grundnahrungsmittel. 7 von 10 Menschen in Österreich trinken täglich Kaffee. Der Großteil der Menschen aus Genuss, das steht heute im Kaffee-Report von Market Agent. Wacher zu werden ist nicht die größte Motivation zum Kaffee trinken. Am beliebtesten ist übrigens der Cappuccino.
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äußerst gefühlvoll gehen Greta Van Fleet auf der zweiten Single ihres kommenden Albums Palace for the People zu Werke. Saw You Stand von Greta Van Fleet ist neu auf Rockantenne Österreich.

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Eine Band endgültig auf dem Weg nach oben. The Pretty Reckless. Ihr jüngster Singlestreich heißt About You und ist neu. Auf Rockantenne Österreich.

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1: The Warning, Everything's Falling. The Warning sind ja bekanntlich als Internet-Sensation gestartet. Doch die drei mexikanischen Schwestern Paulina, Daniela und Alejandra sind längst etablierte Größen im internationalen Rock-Zirkus. Ihr neues Album mit dem Titel Everything's Falling zeichnet sich vor allem durch eines aus, nämlich Kompromisslosigkeit. Härter als je zuvor geben sich hier echte Hits die Klinke in die Hand. Auch beim neuen Album haben die mexikanischen Schwestern ihren typischen Alternative-Einschlag beibehalten und das steht ihnen nach wie vor sehr, sehr gut. Everything's Falling von The Warning ist unser Album der Woche auf Rockantenne Österreich.
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An April Art gibt es für den Modern Rock Fan momentan kein Vorbeikommen. Ihr jüngster Streich heißt Bulletproof und ist neu auf Rock Antenne Österreich.

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von Audrey Horn ist Programm. Ein wundervoller Hardrocker von den Jungs aus Norwegen. Goddamn Beautiful von Audrey Horn ist neu auf Rockantenne Österreich.

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1: The Warning, Everything's Falling. The Warning sind ja bekanntlich als Internet-Sensation gestartet. Doch die drei mexikanischen Schwestern Paulina, Daniela und Alejandra sind längst etablierte Größen im internationalen Rock-Zirkus. Ihr neues Album mit dem Titel Everything's Falling zeichnet sich vor allem durch eines aus, nämlich Kompromisslosigkeit. Härter als je zuvor geben sich hier echte Hits die Klinke in die Hand. Auch beim neuen Album haben die mexikanischen Schwestern ihren typischen Alternative-Einschlag beibehalten und das steht ihnen nach wie vor sehr, sehr gut. Everything's Falling von The Warning ist unser Album der Woche auf Rockantenne Österreich.
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